Auf feinster Breitkultur, Edmund Allen Gossman. Die Gemeinde von Kritischen Produkten.